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2: Platz 1.
3: SPÖ stürzt auf historisches Tief ab. Die Partei erreicht in einer Umfrage nur noch 14%. Kritiker fordern bereits die Ablöse von Andreas Babler.
2: Platz 2.
3: Tödlicher Busunfall im Schweizer Graubünden. Ein niederländischer Reisebus ist gegen eine Leitschiene geprallt und umgekippt. Mehrere Menschen sind ums Leben gekommen.
2: Platz 3.
3: Schwere Unwetter fordern Todesopfer in Italien. Heftige Fluten haben den Norden des Landes überschwemmt. Im Ort Latisana ist eine Frau in ihrem Auto ertrunken.
2: Platz 4.
3: ÖFB trennt sich von Sportdirektor Peter Schöttl. Der Verband besiegelt das Aus am Campus in Wien. Ex-Teamspieler Sebastian Brödel wird als Nachfolger gehandelt.
2: Platz 5.
3: Bauarbeiter teeren falsche Straße in Finnland. Im westlichen Ort Ilmajoki haben Arbeiter versehentlich den falschen Asphalt abgefräst. Die Gemeinde übernimmt die Kosten.
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4: Schönen guten Morgen. Größtenteils überwiegen heute wieder die Wolken. Zeitweise regnet es. Verbreitet trocken bleibt es vor allem in Vorarlberg. Hier scheint auch zeitweise die Sonne. Sonst sind nur einzelne Sonnenfenster am Nachmittag möglich. Die Temperaturen heute 14 bis 20 Grad. Schönen guten Morgen. Kurz nach 5. Alles ruhig auf den Straßen.
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4: Es ist Freitagmorgen oder wie wir gerne sagen, hoch die Hände, Wochenende.
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0: Schönen guten Morgen. Es klingt noch ein bisschen nach Sommer, bitte auch, oder? Tim mit Under the Mango Tree. Wir können euch den Sommer verlängern. Ab Montag jagen wir wieder das geheimnisvolle Urlaubsgeräusch. Ab 6 Uhr geht's los. Wenn ihr das Geräusch erratet, dann heißt es auf jeden Fall anmelden auf OE24 Radio.at. Wir rufen an, fragen, welches Geräusch ihr gehört habt. Wenn ihr auflösen könnt, dann gibt's für euch einen Traumurlaub. Und das Coole ist, in den nächsten 2 Wochen gibt's wirklich jeden Tag einen. Den knallen wir raus, okay? Also, alle Infos findet ihr online auf OE24 Radio.at. Es ist 4:15 Uhr. Schönen guten Morgen am Freitag.
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2: Temple City, Self-Aware.

0: Schönen guten Morgen. Es ist Zeit zum Aufstehen. 6:02.
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1: Es bleibt herbstlich frisch, größtenteils Wolken heute, wenn Sonnenschein, dann maximal bei euch in Vorarlberg. Das Ganze bei Temperaturen zwischen 14 und 20 Grad, gibt immer wieder Regenschauer heute. Zum Start in den Freitagmorgen, gute Nachrichten von den Straßen, es ist nichts los.
2: Taylor Swift, Opelight,
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0: 6.06 stehen wir auf und begrüßen mal diesen Freitag, den 11. September 2026.
1: One Republic, need your love.
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0: Also so Klavier spielen und auch singen können wir hinten schauen, das wäre schon was, oder? Aber wir können gut zuhören. Es ist 6:03. Schönen guten Morgen, Alex Klausner, OE24 hier.
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4: Platz 1.
5: SPÖ stürzt auf historisches Tief ab. Die Partei erreicht in einer Umfrage nur noch 14%. Kritiker fordern bereits die Ablöse von Andreas Babler.
4: Platz 2.
5: Tödlicher Busunfall im Schweizer Graubünden. Ein niederländischer Reisebus ist gegen eine Leitschiene geprallt und umgekippt. Mehrere Menschen sind ums Leben gekommen.
4: Platz 3.
5: Schwere Unwetter fordern Todesopfer in Italien. Heftige Fluten haben den Norden des Landes überschwemmt. Im Ort Latisana ist eine Frau in ihrem Auto ertrunken.
4: Platz 4.
5: ÖFB trennt sich von Sportdirektor Peter Schöttl. Der Verband besiegelt das Aus am Campus in Wien. Ex-Teamspieler Sebastian Brödel wird als Nachfolger gehandelt.
4: Platz 5.
5: Bauarbeiter teeren falsche Straße in Finnland. Im westlichen Ort Ilmajoki haben Arbeiter versehentlich den falschen Asphalt abgefräst. Die Gemeinde übernimmt die Kosten.
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7: Schönen guten Morgen. Unbeständig und mit viel Regen von Salzburg über Linz, St. Pölten, Graz, Eisenstadt und Wien. Da schüttet es aktuell noch richtig ordentlich. Aber im Laufe des Morgens und des Vormittags wird der Regen dann weniger. Aber auf jeden Fall, wenn ihr auf dem Weg dann seid, in die Schule oder in die Arbeit, auf jeden Fall noch ordentlich Regenkleidung tragen. Denn am Vormittag und in der Früh bleibt es auf jeden Fall nass. Im Laufe des Tages wird es dann trockener, vereinzelt auch ein paar Sonnenstrahlen, allerdings nicht allzu viel. Und das Ganze bei 13 bis 22 Grad. Schönen guten Morgen. Auf den Straßen alles ruhig. Auch die Unfallstelle auf der 1. der Westautobahn, da scheint es wieder voranzugehen. Bei Amstetten, wo es geht, jetzt wünsche ich eine gute Fahrt.
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7: Hoch die Hände, Wochenende. Schönen guten Morgen. Es ist heute Freitag, der 11. September. Der Herbst ist da. Wir haben trotzdem gute Laune und düsen ab in Richtung Wochenende mit Superhits und guter Laune.
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0: Guten Morgen, es ist 6:07. Ich weiß, viel zu früh, aber seid's mal aufstehen.
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Guten Morgen, es ist 13 Minuten nach 6 Uhr. Gleich habe ich hier Michael Schulte für euch zum Aufstehen und Purple Disco Machine hat an diesem Freitag, dem 11. September 2026. Ja, 9-11 quasi auch für die SPÖ. Gestern die neuen Umfragen der Lars-Arsfeld-Gesellschaft für OE24.at ist ja einer der spannendsten Momente mehr im Laufe der Woche und die besagen nichts Gutes. Aktuell ist die SPÖ erstmals in den Umfragen unter 14% gefallen. Die Grünen nur noch mit einem Prozentpunkt dahinter mit 13%. Vorne weit weg mit 39 sind die Freiheitlichen, dann die ÖVP mit 20. Schaut auch nicht gut aus, aber bei der SPÖ wird es immer desaströser. Unsere Frage des Tages. Absturz auf 14%. Brauchen die Sozis jetzt einen Neustart an der Spitze? Ja oder nein? Und das Erstaunliche ist, aktuell sagen nur 57% der Hörer auf OE24 Radio.at, ja, die benötigen einen Neustart. 43% meinen, lassen wir alles weiterlaufen. Kurs stimmt.

0: Also es ist heute eher feuchter, regnerischer Start in den Freitag. Wir lassen uns trotzdem die gute Laune nicht nehmen. Es ist 10 Minuten vor 7.
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0: Guten Morgen, es ist 4 Minuten ganz genau vor 6:30. Also zünden wir mal den Wochenendturbo. Vor allem auch vorbereiten auf das geheimnisvolle Urlaubsgeräusch. Da geht's ja genau am Montag los. Jeden Tag gibt's eine Traumreise. Alle Infos dazu gleich hier bei uns noch in voller Länge in 15 Minuten. Und wir lassen gleich die Affen tanzen. Tones and I. Und die neue von Holly Humberstone. Die gibt's auch. Alex Nosno, 24 hier. Es ist gleich 3 Minuten vor 7.
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0: Die SPÖ stürzt auf Rekord-Tief nach einem Umfrageabsturz auf 14%, wackelt Parteichef Andreas Babler gewaltig.
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0: Also heute im Laufe der Nacht hat sich's ordentlich eingeregnet. Der Regen ist jetzt von Kärnten Richtung Salzburg und auch die Steiermark gezogen. Dort schüttet's weiter bis nach Wien. Die Temperaturen 13 bis 22 Grad. Erst im Laufe des Vormittags werden die Regenschauer dann ein bisschen weniger und dann kann's auch das ein oder andere Sonnenfenster geben. Allerdings zu viel Sonne würde ich nicht erwarten. Schönen guten Morgen. Auf den Straßen ist mittlerweile alles ruhig. Es ist kurz nach 6. Ihr kommt's gut in diesem Freitagmorgen.
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3: Polly Humberstone, To Love Somebody.
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So wollen wir euch am Montag schreien hören. Die Patricia aus Krems hat sich nämlich einen der Traumurlaube geholt. Am Montag legen wir wieder los mit dem geheimnisvollen Urlaubsgeräusch. Wie funktioniert's? Wir stellen es heute noch online, dann könnt ihr reinhören. Dann meldet ihr euch an. Und wenn ihr euren Namen im Radio hört, dann habt ihr genau 3 Superhits Zeit, um anzurufen. Gerade Studio-Hotline gleich einmal eintippen unter 0800 22 0033. Wenn ihr rechtzeitig durchkommt, dürft ihr versuchen aufzulösen. Habt ihr die richtige Lösung parat, heißt das Traumurlaub für 2 Personen mit unserem Partner ETI. Klingt einfach, ist es auch. Also am besten jetzt neben dem Frühstückscafé schon mal online gehen auf OE24 Radio.at. Guten Morgen!

Oh, 24 Jahre. Jetzt habe ich vorher vergessen, die Uhrzeit zu sagen, gell? Aber jetzt 10 Minuten vor 7 haben wir es ganz genau. Hier ist Ui 24. Super, jetzt in gute Laune. Wir zünden jetzt den Freitags, den Wochenend-Turbo mit Tones and I.

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0: 4 vor 7, guten Morgen.
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3: Platz 1.
5: Kopftuchstreit belastet Wiener Schulen. Viele Mädchen weigern sich, das Tuch im Unterricht abzulegen. Uneinsichtigen Eltern drohen Geldstrafen von 800 Euro.
3: Platz 2.
5: ÖFB berät über Aus von Sportdirektor Schöttl. Der Aufsichtsrat tagt in Wien über die sportliche Führung. Ex-Teamspieler Sebastian Brödel gilt als Favorit auf die Nachfolge.
3: Platz 3.
5: Umfragetief setzt die SPÖ schwer unter Druck. Die Partei stürzt auf 14% ab. Finanzminister Markus Marterbauer wird bereits als neue Alternative gehandelt.
3: Platz 4.
5: AfD erstattet Anzeige gegen Bundeskanzler Merz. Grund sind schwere Vorwürfe des Kanzlers zum Thema Remigration. Die Partei sieht darin eine strafrechtlich relevante Beleidigung.
3: Platz 5.
5: Dichte Wolken bringen Regen nach Österreich. Es bleibt bei spürbarem Nordwestwind und bis zu 18 Grad unbeständig. Erst später lockern die Schauer wieder langsam auf.
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7: Guten Morgen. Heute unbeständig und meist frisch. Überwiegend bewölkt. In den ersten Stunden ist noch vielerorts Regen in ganz Österreich. Nur im Westen, da bleibt es jetzt mal trocken. Am Nachmittag nur noch einzelne und unergiebige Regenschauer in der Osthälfte. Von Westen her am Nachmittag steigende Chancen dann auch auf Sonnenfenster. Schönen guten Morgen. Blick auf die Straßen, der Freitagmorgen Frühverkehr. Da gibt es aktuell eine Meldung aus der Steiermark. A2 Südautobahn Richtung Wien bei Lassnitzhöhe. Da gibt es Behinderungen. Bitte Vorsicht, da liegen Teile auf der Fahrbahn. Ansonsten läuft's rund.
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7: Den Wochenendturbo, den zünden wir heute an diesem Freitagmorgen. Und wir schauen zum spannenden Prozess. Da geht's um richtig viel Kohle. Der Streit bei den Lugners. Mehr dazu gleich bei uns in einer Viertelstunde. Schönen guten Morgen erst einmal.
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Guten Morgen, es ist 8 Minuten, na gleich 9 Minuten nach 7. Schönen guten Morgen heute an diesem Freitag, dem 11. September, der Streit bei den Lugners. Ihr habt jetzt gehört, Simone möchte 24 Millionen Euro Abfindung haben. Ja, Halleluja, da wird sie die Rechnung wohl ohne Mausi-Lugner gemacht haben. Darüber sprechen wir gleich. Schönen guten Morgen mit euch, 24.

0: Guten Morgen, gleich gibt's hier super zur gute Laune von Sabrina Carpenter und Leonie. Ja, so stehen wir auf heute an diesem Freitag. Es ist 15 Minuten nach 7. Da gibt's heute einen spannenden Gerichtsprozess. Da geht's um richtig viel Geld. Es geht um das Lugner-Erbe. Lukas Hamlik, da. Ja, Wahnsinn. Da, ich sag mal, die driften die Forderungen weit auseinander, oder?
1: Es ist ein absoluter Nervenkrieg, der derzeit zwischen der Lugner Privatstiftung und Simone Lugner ausgetragen wird. Am Freitag steht eine weitere gerichtliche Verhandlung am Prozess, aber nun könnte es tatsächlich zu einer außergerichtlichen Einigung kommen. Blicken wir auf den aktuellen Status quo. Denn im Zentrum der Verhandlung steht die Räumungsklage der Lugner Privatstiftung, welche die Witwe des verstorbenen Baumeisters aus der Lugner Villa in Wien-Döbling haben möchte. Also Simone Lugner soll delogiert werden. Allerdings eine außergerichtliche Einigung wäre möglich. Die Fronten sind allerdings verhärtet. Die finanziellen Vorstellungen gehen meilenweit auseinander. Die ursprüngliche Forderung von Simone Lugner lag bei stolzen 24 Millionen Euro. Im Gegenzug hatte die Privatstiftung Simone im Vorfeld ein Angebot in Höhe von 3 Millionen Euro unterbreitet.
0: Ja, da gehen die Zahlen ordentlich auseinander. Vor allem, wenn man bedenkt, dass vor kurzem noch über einen Autoschaden von 7.000 Euro gestritten worden ist. Wir halten euch natürlich auf dem Laufenden. Wird eine spannende Geschichte werden. Womöglich gibt es ja doch eine Einigung und man macht das Ganze friedlich. Schönen guten Morgen mit euch 24.

0: Guten Morgen, Alex Lausner, 24 hier. Es ist 4 Minuten vor halb 8. Gleich hier für uns Maggie Riley. Und wir geben richtig Stoff mit Bibi Rexha. So klingt der Freitagmorgen. Zünd mal den Wochenendturbo.
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2: Wirbel um Kopftuchverbot in Wien, weil Schülerinnen das Tuch tragen, drohen Eltern an Pflichtschulen bis zu 800 Euro Strafe. Auf der 2, die AfD zeigt Kanzler Merz an, die Partei hat nach kritischen Aussagen zur Immigration Strafanzeige gestellt. Und Umfrage tief in der SPÖ, es gibt einen neuen Absturz auf 14% der Wählerstimmen.
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2: Unbeständig und frisch und Regen von Salzburg über Klagenfurt, Linz, St. Pölten bis nach Wien. So bleibt heute auch zumindest jetzt einmal am Morgen auf dem Weg in die Schule und in die Arbeit. Am Nachmittag, da gibt es dann nur noch einzelne unergiebige Regenschauer, vor allem in der Osthälfte. Die Temperaturen 14 bis 20 Grad. Schönen guten Morgen. Auf den Straßen läuft der Frühverkehr noch gut. Es gibt nur Probleme auf der 2 Südautobahn Richtung Wien bei der Lassnitzhöhe. Da gibt es nach wie vor Teile auf der Fahrbahn. Ich bitte um besondere Vorsicht. Ansonsten kommt ihr gut in den Freitag.
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0: Schönen guten Morgen. In 17 Minuten ist es ganz genau 8 Uhr. Heute ja auch der letzte Ferientag für alle Kids im Westen. Und Montag beginnt auch dann für euch quasi der Ernst des Lebens wieder. Die Schule geht wieder los. 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
0: 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Das hier ist nicht geheimnisvoll, das ist Kygo am Freitagmorgen. Guten Morgen, in 16 Minuten ist es 8.

Guten Morgen, es ist 10 Minuten vor 8 Uhr. Wie sehen eure Pläne aus fürs Wochenende? Ab heute Nachmittag wird das Wetter ein bisschen stabiler. Herbstspaziergänge und so am Wochenende sind auf jeden Fall drinnen. Oder einfach gemütlich chillen. Egal was ihr macht. Schönen Freitag, hier ist OE24.

0: In 4 Minuten ist es schon wieder 8 Uhr. Alex Nausnoi, 24 hier.
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1: Platz 1.
2: Wiener Schulen melden Probleme wegen Kopftuchverbot. Schülerinnen weigern sich teils, die Kopfbedeckung abzulegen. Uneinsichtigen Eltern drohen nun Strafen.
1: Platz 2.
2: ÖFB beendet Zusammenarbeit mit Peter Schöttl. Der Aufsichtsrat hat die Trennung vom Sportdirektor in Wien fixiert. Ex-Profi Sebastian Prödel wird als Erbe gehandelt.
1: Platz 3.
2: Sozialdemokraten stürzen auf historisches Tief ab. Die SPÖ erreicht in einer neuen Erhebung 14%. Kritiker drängen auf einen Wechsel an der Spitze.
1: Platz 4.
2: Europas größte Kunstrasenhalle eröffnet in der Steiermark. Die Sportanlage bietet Platz für etliche Sportarten. Athleten trainieren wetterunabhängig.
1: Platz 5.
2: Regnerisches Herbstwetter bestimmt die Lage im Lande. Bei kühlem Nordwestwind klettern die Werte auf bis zu 18 Grad. Später beruhigt sich das Wetter wieder.
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3: Unbeständig und meist frisch. Es wird überwiegend bewölkt und in den ersten Stunden vielerorts gibt es auch immer wieder Regen, vor allem aktuell. Ja, wirklich von Salzburg, wo schon weniger wird, über Klagenfurt, Graz, Linz, St. Pölten, Wien und auch in Eisenstadt. Im Westen gibt es aber Sonnenblinzler, allerdings auch nicht allzu viel. Im Lauf des Tages werden dann die Regenschauer weniger. Am Abend kann es dann wieder zu tröpfeln beginnen. Das Ganze bei Temperaturen zwischen 14 und 20 Grad. Schauen wir mal rein auf den Frühverkehr. Es ist kurz nach 8 heute an diesem Freitag. Morgen und da gibt es nur eine Meldung aus Salzburg. Da hat es einen Unfall gegeben auf der B166 Passgeschützstraße in beiden Richtungen zwischen Rußbach und Lindenthal. Ansonsten läuft rund.
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3: Schönen guten Morgen. Freitag, hoch die Hände, Wochenende. Der letzte Ferientag offiziell, auch im Westen des Landes. Da ist das Wetter ein bisschen besser. Ansonsten wird es eher herbstlich heute. Alex Nausner, OE24 hier. Guten Morgen.

Martin Garrix und Ed Sheeran. Ihre aktuelle. Repeat It. Schönen guten Morgen. Es sind 8 Minuten nach 8, Uhr 24 hier.

0: Schönen guten Morgen mit OI24. Gleich hier bei uns Ray Dalton mit richtig super guter Laune und Dua Lipa auf OI24. Keine gute Laune wird es auf jeden Fall in der sogenannten Löwestraße in Wien geben. Die brandneue Lars-Hausfeld-Umfrage für OI24 bringt das nächste dramatische Rekordtief für die Sozialdemokraten. Während diesen Sonntag Nationalratswahl stürzt die Babler SPÖ auf unfassbare 14% ab. Wahnsinn, die Grünen nur noch mit 1% dahinter, die ÖVP kommt auf 20, die FPÖ auf 39%. Werner Beutelmeier von der Lars-Hausfeld-Gesellschaft.
1: Die Gletscherschmelze setzt sich fort, Wähler verschwinden werden weniger, vor allem bei der SPÖ. Und dann werden wir heute über ein weiteres Thema reden, über die Totengräber der Parteien. Und auch da gibt es ganz spannende Daten. Wer sind die Totengräber ihrer Parteien und warum endet das Ganze möglicherweise, wenn es so weitergeht,

0: Kampagne.
1: Ja, also das Ganze ist wirklich ein Umfrageknall. Die SPÖ erstmals unter 15% gefallen. Alle Daten und Zahlen und Analysen, die findet ihr wie immer auf ul24.at.
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0: Morgen heute am Freitag, dem 11. September. Es ist 8:08.
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0: Guten Morgen, es ist 9:03. Draußen herbstelt es schon ordentlich, oder? Dann machen wir Sonne für die Ohren. James Blunt packe ich uns rein. Und Felix Jähn. Da gibt's beides gleich in der nächsten halben Stunde.
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0: Eröffnet. In der Steiermark ist die größte Indoor-Kunstrasenanlage Europas an den Start gegangen. Auf der 2 Schüttel-Ära beim ÖFB endet. Er soll heute gefeuert werden, wie es heißt. Und top geklickt, Strafen wegen Kopftuchverbot. In Wien drohen Eltern bei Verstößen ihrer Töchter an Schulen empfindliche Geldstrafen.
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0: Nur in Tirol, in Vorarlberg und Teilen Salzburgs ist es aktuell trocken. Ansonsten immer noch Regen und zwar in ganz Österreich. So geht's dann auch Richtung Mittag. Ab dem Nachmittag gibt's dann vereinzelt ein paar Sonnenfenster. Es bleibt herbstlich frisch mit 14 bis 20 Grad. Schönen guten Morgen. Auf den Straßen ist es bisher ein richtig guter Freitag für die Autofahrer. Es gibt nur eine Meldung. B166 passt Geschützstraße in beiden Richtungen. Zwischen Rußbach und Lindenthal, da gibt's eine Sperre auf der B166 nach einem Unfall. Ansonsten läuft's gut.
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Es ist 7:07. Schönen guten Morgen. Hier ist OE24. Heute am Freitag, dem 11. September. Zünden wir mal einen Wochenendtour bitte, oder? Mit Soul Asylum und Runaway Train auf OE24. Guten Morgen.

0: schönen guten Morgen, der macht immer gute Laune, oder? James Blunt mit Stay the Night. Gleich gibt's die neue von Katy Perry und Ricky Martin. Bringt noch mal ein bisschen das Sommerfeeling mit rein heute in diesen Freitagmorgen. 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
2: 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Katy Perry, Watch It Burn.

0: So klingen Superhits und gute Laune. Es ist Freitagmorgen, 3 Minuten vor der Uhr.
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1: Platz 1.
0: SPÖ stürzt auf neues Rekordtief ab. Die Partei erreicht in einer Umfrage nur 14%. Parteifreunde diskutieren bereits über Markus Marterbauer als neuen Chef.
1: Platz 2.
0: Tödliche Unwetter verwüsten Norditalien. Im Ort Latisana in Italien ist eine Frau im Wagen ertrunken. Schwere Überflutungen haben ganze Landstriche verwüstet.
1: Platz 3.
0: Kopftuchverbot sorgt für Wirbel in Wien. An Pflichtschulen haben sich Mädchen geweigert, das Tuch abzunehmen. Uneinsichtigen Eltern drohen Strafen der Bildungsdirektion.
1: Platz 4.
0: US-Gericht stoppt Postregeln von Trump. Richter in Boston haben die umstrittenen Vorschriften blockiert. Nun wird der

0: oberste Gerichtshof der USA über den Streit entscheiden.
1: Platz 5.
0: Sensationsfund im Salzbergwerk Hallstatt. Forscher haben im oberösterreichischen Berg riesige Kammern entdeckt. Die Hohlräume stammen noch aus der Eisenzeit.
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0: Unbeständig und meist frisch. So geht's jetzt rein in diesen Vormittag in Bregenz. Da gibt's sogar ein paar Sonnenstrahlen, auch in Salzburg ein paar Sonnenfenster, aber ansonsten wirklich dichte Wolken, immer wieder Regenschauer und das Ganze bei Temperaturen zwischen 14 und 20 Grad. Der Blick auf die Straße. Es ist heute Freitagvormittag. Da gibt's eine Meldung aus Oberösterreich und zwar A7 Mühlkreis Autobahn Richtung Freistadt zwischen Knoten Linz und Franzosenhausweg. Da gibt's Behinderungen nach einem Unfall. Ansonsten alles ruhig. Gute Fahrt.
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0: Ja, und da läuft der große Wochenend-Countdown, bitte, oder? Wir schauen uns gleich mal an, was denn an diesem Wochenende wo geboten wird, was man mit dem Wetter am besten machen kann. Alle Knausen hier, schönen Vormittag.
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Freitagvormittag. Jetzt ja aktuell wettertechnisch noch eher so eine bescheidene Geschichte mit viel, viel Regen. Aber das Wetter wird schon ganz angenehm am Wochenende. Vor allem auch am Sonntag gibt es einiges an Sonnenschein. Da könntet ihr zum Beispiel bei der European Bike Week vorbeischauen. Am Farkasee, da röhren quasi die Motoren. Das ist ja Europas größtes Harley-Davidson-Treffen. Also wäre zum Beispiel eine Idee. Oder das Vienna Coffee Festival startet ja heute. Und zwar am Wiener Erntedankfest. Das ist eines am Rathausplatz, das andere ist in der Markshalle.

0: Das Coffee Festival, könnte man auch vorbeischauen. Ist auf jeden Fall eine super coole Geschichte. Oder zum Beispiel Aerial Grip und Sonnenterrasse am Hinterdruckser Gletscher in Tirol. Da gibt's Bergluft, Panoramablick und die erste Dosis Wintersportvorfreude. Da geht's auch los. Okay, wer richtig so auf Wintersport und hin und her ist. Okay, jeder wie er möchte. Ich wäre eher so auf Ernte Dankfest und irgendwo gemütlich draußen was unternehmen. Eines ist fix, wir sind immer für euch hier. OE24er.
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2: Teddy Swims, Mr. Know-It-All.

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0: Und hier kommt der nächste gute Laune Hit aus den 80ern.

0: 24 hier, Freitagvormittag, Alex Nausner im Studio. 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
1: Tödliche Flut im Norden Italiens. In Latisana ist eine Autofahrerin in den schweren Wassermassen ertrunken. Der ÖFB trennt sich von Peter Schöttl. Das soll heute bekannt gegeben werden. Und top geklickt. Die SPÖ stürzt auf Rekordtief ab. Nach einem Umfrageabsturz auf 14% wackelt Parteichef Andreas Babler gewaltig.
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1: Unbeständig, frisch und regnerisch. So geht es rein in diesen Freitagvormittag. Vor allem im Osten Österreichs ist es eher ein feuchter Start. Erst am Nachmittag gibt es vereinzelt ein paar Sonnenfenster. Trotzdem, es bleibt herbstlich frisch bei 14 bis 20 Grad. Auf den Straßen war es heute ein richtig guter Freitag. Aktuell ist auch nichts los. Ihr kommt gut voran.
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0: bisschen durchhalten. Das Wochenende naht mit Riesenschritten. UI24 hier, schönen Freitag.
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0: Wham mit I'm Your Man. So klingt der Freitagvormittag. Es ist genau 10:04.
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22: Platz 1.
23: Wiener Schulen melden Probleme wegen Kopftuchverbot. Schülerinnen weigern sich teils, die Kopfbedeckung abzulegen. Uneinsichtigen Eltern drohen nun Strafen.
22: Platz 2.
23: ÖFB beendet Zusammenarbeit mit Peter Schöttl. Der Aufsichtsrat hat die Trennung vom Sportdirektor in Wien fixiert. Ex-Profi Sebastian Prödel wird als Erbe gehandelt.
22: Platz 3.
23: Sozialdemokraten stürzen auf historisches Tief ab. Die SPÖ erreicht in einer neuen Erhebung 14%. Kritiker drängen auf einen Wechsel an der Spitze.
22: Platz 4.
23: Europas größte Kunstrasenhalle eröffnet in der Steiermark. Die Sportanlage bietet Platz für etliche Sportarten. Athleten trainieren wetterunabhängig.
22: Platz 5.
23: Regnerisches Herbstwetter bestimmt die Lage im Lande. Bei kühlem Nordwestwind klettern die Werte auf bis zu 18 Grad. Später beruhigt sich das Wetter wieder.
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25: Unbeständig.

0: Und meist frisch, so geht heute in diesen Freitag. Es ist überwiegend bewölkt und in den ersten Stunden vielerorts auch Regen. Am Nachmittag nur noch einzelne unergiebige Regenschauer in der Osthälfte. Vom Westen her am Nachmittag steigende Chancen auch auf ein paar Sonnenfenster. Und das Ganze bei 14 bis 20 Grad. Auf den Straßen, da ist alles ruhig, kommt gut durch diesen Freitagvormittag.
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0: Und vor allem Freitag und Wochenend-Countdown. Alex Nausner hier, ich bringe euch gut durch diesen Vormittag.
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0: Gleich gibt's hier Post Malone und One Republic auf dem Weg Richtung Wochenende. Und es gibt gute Nachrichten.
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0: Österreichische Geisel im Niger nach 2 Jahren frei. Nach rund 2 Jahren Terrorgeiselhaft im westafrikanischen Niger kommt die 75-jährige Wienerin Iva Kretzmacher frei. Das Außenministerium in Wien hat die bevorstehende Freilassung der Österreicherin nun offiziell bestätigt.
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0: klingt der Freitag der Woche. Ein Countdown auf Woche 24. Es ist 4 Minuten vor 11.
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5: Wirbel um Kopftuchverbot in Wien, weil Schülerinnen das Tuch tragen drohen, Eltern an Pflichtschulen bis zu 800 Euro Strafe. Auf der 2, die AfD zeigt Kanzler Merz an, die Partei hat nach kritischen Aussagen zur Immigration Strafanzeige gestellt. Und Umfragetief in der SPÖ, es gibt einen neuen Absturz auf 14% der Wählerstimmen.
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5: Unbeständig, frisch und regnerisch. So geht es rein in diesen Freitagvormittag. Vor allem im Osten Österreichs ist es eher ein feuchter Start. Erst am Nachmittag gibt es vereinzelt ein paar Sonnenfenster. Trotzdem, es bleibt herbstlich frisch bei 14 bis 20 Grad. Auf den Straßen war es heute ein richtig guter Freitag. Aktuell ist auch nichts los. Ihr kommt's gut voran.
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4: Taylor Swift, Opelite.
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Pink mit Just Like a Pill. So klingt der Vormittag bei uns auf OE24. Ein bisschen müssen wir noch durchhalten. Dann sind wir hoffentlich alle endlich im Wochenende, bitte, oder? Mit Super Hits und guter Laune funktioniert das natürlich gleich deutlich besser. Hier ist Loi mit Red Eyes auf OE24. Schönen Freitagvormittag.

0: In 5 Minuten ist es 11. Schönen Vormittag.
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17: Platz 1.
18: Hawaii-Pilot wirft renitenten Passagier aus Flugzeug. Der Mann hat zuvor die Kabinencrew wütend beschimpft. Wegen des Rauswurfs ist die Maschine mit einer Stunde Verspätung abgeflogen.
17: Platz 2.
18: Millionenkompromiss im Lugner-Erbstreit zeichnet sich ab. Witwe Simone verhandelt im Wiener Justizpalast über den Auszug aus der Villa. Sie soll nun eine höhere Abfindung erhalten.
17: Platz 3.
18: Kopftuchverbot sorgt für Ärger an Wiener Pflichtschulen. Mehrere Mädchen haben das Ablegen verweigert. Bei anhaltenden Verstößen drohen den Eltern Strafen von bis zu 800 Euro.
17: Platz 4.
18: ÖFB trennt sich von Sportdirektor Peter Schöttl. Der Verband besiegelt die Abberufung in Wien nach fast 9 Jahren im Amt. Ex-Teamspieler Sebastian Brödel soll die Nachfolge antreten.
17: Platz 5.
18: Polizei nimmt bewaffneten Räuber in Bregenz fest. Ein 18-Jähriger hat in Vorarlberg Schüsse vor einer Tankstelle abgefeuert. Kurz nach der Tat haben Beamte den Schützen gefasst.
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19: Unbeständig und meist frisch, so geht heute in diesen Freitag. Es ist überwiegend bewölkt und in den ersten Stunden vielerorts auch Regen. Am Nachmittag nur noch einzelne unergiebige Regenschauer in der Osthälfte. Vom Westen her am Nachmittag steigende Chancen auch auf ein paar Sonnenfenster. Und das Ganze bei 14 bis 20 Grad. Auf den Straßen, da ist alles ruhig, kommt gut durch diesen Freitagvormittag.
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19: Und alle Infos für diesen Freitagvormittag am Wiener Landesgericht. Da kommt es heute zum großen Lugner Showdown. Da geht es um richtig viel Geld. Die Familie, besser gesagt die Stiftung, gegen die Simone. Um was es genau geht, das hören wir gleich in 15 Minuten hier bei uns auf OE24. Und jetzt hören wir Superhits und gute Laune. Hier sind London Beat im Studio Alex Lausner. Ich bringe euch gut in Richtung Wochenende.

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0: gleich gibt's hier Katy Perry und Luis Capaldi. Und jetzt alle Infos zu Team Society Streit schlechthin. Da geht's um richtig, richtig viel Geld. Simone Lugner gegen die Stiftung Lugner, sprich gegen die Familie. Unser Lukas Hamlick mit allen Details, die treffen sich ja heute vor Gericht, oder?
1: Es ist ein absoluter Nervenkrieg, der derzeit zwischen der Lugner Privatstiftung und Simone Lugner ausgetragen wird. Am Freitag steht eine weitere gerichtliche Verhandlung am Prozess, aber nun könnte es tatsächlich zu einer außergerichtlichen Einigung kommen. Blicken wir auf den aktuellen Status quo, denn im Zentrum der Verhandlung steht die Räumungsklage der Lugner Privatstiftung, welche die Witwe des verstorbenen Baumeisters aus der Lugner Villa in Wien-Döbling haben möchte. Also Simone Lugner soll delogiert werden. Allerdings eine außergerichtliche Einigung wäre möglich. Die Fronten sind allerdings verhärtet, die finanziellen Vorstellungen gehen meilenweit auseinander. Die ursprüngliche Forderung von Simone Lugner lag bei stolzen 24 Millionen Euro. Im Gegenzug hatte die Privatstiftung Simone im Vorfeld ein Angebot in Höhe von 3 Millionen Euro unterbreitet.
0: Ja, aber ich sag mal so, 3 Millionen Euro ist ja auch kein Pappenstiel. Bin gespannt, ob es da endlich zu einer Lösung kommt. Wir halten euch auf dem Laufenden. Super, jetzt in guter Laune auf dem Weg in Richtung Wochenende. Hier ist Katy Perry.

0: in Richtung Freitag, Nachmittag, Mittagspause und vor allem Wochenende. There must be an angel. Alex Naus, OE24 hier. Es ist 4 Minuten vor 12.
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15: Riesige Sporthalle eröffnet. In der Steiermark ist die größte Indoor-Kunstrasenanlage Europas an den Start gegangen. Auf der 2 Schüttel-Ära beim ÖFB endet. Er soll heute gefeuert werden, wie es heißt. Und top geklickt, Strafen wegen Kopftuchverbot. In Wien drohen Eltern bei Verstößen ihrer Töchter an Schulen empfindliche Geldstrafen.
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15: Weiterhin unbeständig, Unfall im Grau, in Grau mit viel Regen geht heute in Richtung Mittagspause an diesem Freitag. Es gibt schon ein paar Sonnenfenster bei euch in Bregenz oder auch in Graz, aber ansonsten bleibt's unbeständig, vor allem frisch bei 14 bis 20 Grad. Auf den Straßen dafür an diesem Vormittag alles noch ruhig, kommt's gut voran.
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14: Und weiter geht's mit 4 Hits am Stück. 80er, 90er, 2000er und

Herz und gute Laune auf dem Weg in Richtung Wochenende. Tja, vor allem die Kids, gell, im Westen Österreichs hätten sich ein bisschen besseres Wetter noch auf jeden Fall verdient, obwohl es schaut gar nicht so schlecht aus. Da gibt es schon erste Sonnenfenster. Am Montag beginnt er wieder. Der Ernst des Lebens. Also genießt noch dieses Wochenende, letztes Ferienwochenende, also auch im Westen. Und dazu super, jetzt eine gute Laune auf U24. Hier ist

0: Final Countdown auf dem Weg in Richtung Wochenende. Alex Nauser mein Name, verabschiede mich von euch, wünsche euch viel Spaß jetzt mit der Fina und nicht vergessen, ab Montag geht's los. Das geheimnisvolle Urlaubsgeräusch.
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16: Platz 1.
17: Kritik an Bablers ORF-Zukunftsforum in Wien. Der Minister berät über eine Reform des Rundfunks. Ein Zeitplan für die Umsetzung steht allerdings noch nicht fest.
16: Platz 2.
17: Nationalbank senkt Prognose für Österreich. Die Ökonomen in Wien rechnen heuer nur mit 0,5% Wachstum. Die Inflation soll leicht zurückgehen.
16: Platz 3.
17: ÖBB schreiben Chefposten in Wien neu aus. Andreas Matte beendet seine Funktion im kommenden Jahr. Zudem suchen die Bundesbahnen ein Vorstandsmitglied für die IT.
16: Platz 4.
17: Alte Bauernregel läutet Ende des Sommers ein. Das Fest Mariennamen markiert laut Überlieferung den Herbstbeginn. Der Brauch geht auf das 17. Jahrhundert zurück.
16: Platz 5.
17: Millionendeal um Wiener Lugner Villa geplatzt. Witwe Simone Lugner und die Stiftung haben sich vor Gericht nicht geeinigt. Der Rechtsstreit um das Haus geht weiter.
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19: Wir blicken auf das Wetter für den Nachmittag. Vom Tiroler Unterland ostwärts zeigen sich vorerst noch einige Wolken und stellenweise ziehen dann letzte leichte Regenschauer durch, etwa vom Klagenfurter Becken bis ins Weinviertel. Von Vorarlberg bis Salzburg bleibt es weitgehend trocken und von Westen her setzt sich dann schrittweise immer mehr die Sonne durch bei 14 bis 20 Grad. Im sonnigen Rheintal sind sogar bis zu 22 Grad drin. Der Abend bringt dann im ganzen Land freundliches Wetter mit viel Sonnenschein. In der Nacht kühlt es dann auf 3 bis 12 Grad ab. Und das Wochenende startet morgen Samstag perfekt. Es wird spürbar wärmer bei sonnigen 17 bis 24 Grad. In Wien müsst ihr auf der Brünnerstraße viel Geduld mitbringen. Nach einem Unfall staut es zwischen dem Rendezvousberg und der Stadtgrenze in beiden Richtungen um bis zu 20 Minuten. In Niederösterreich steht ihr auf der A5 Weinviertel Autobahn Richtung Drasenhofen im Bereich der Umfahrung bis zu 30 Minuten im Stau. In Salzburg sorgen Baustellen auf der B178 Loferer Straße bei Lofer für wechselseitige Anhaltungen und etwa 20 Minuten Zeitverlust in beiden Richtungen. Und in Tirol geht es auf der A12 Inntal Autobahn vor Kiefersfelden Richtung Deutschland um bis zu 20 Minuten langsamer voran und auf der B179 Fernbaustraße Richtung Nassereit. Hier verliert ihr bei Reute rund 15 Minuten.
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3: Das große Zittern vor Gericht nimmt kein Ende. Die Hoffnung auf einen schnellen Millionenkompromiss bei einer extrem prominenten Erbschaftsschlacht ist geplatzt. Mehr dazu gleich in den UE24 Society News.
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Yes, das war Somber mit 12 to 12. Ein Top-Hit von heute, ja, Mahlzeit Österreich. Keine Versöhnung gibt es im Wiener Justizpalast. Die große Hoffnung auf einen schnellen Millionenkompromiss im Erbschaftsstreit um Baumeister Richard Lugner ist am heutigen Freitag geplatzt. Nach gut einer Stunde im Gerichtssaal steht fest, zwischen Witwe Simone Lugner und der Lugner Privatstiftung herrscht bezüglich der Räumungsklage der Döblinger Villa weiterhin eine tiefe Kluft. Auch ein nachgebessertes Angebot der Gegenseite brachte hier keine Wende. Die Vorstellungen liegen nach wie vor Welten auseinander. Alle brisanten Details direkt aus dem Gerichtssaal könnt ihr online auf oe24.de.

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5: Deal um Lugner-Villa geplatzt. Vor Gericht in Wien haben sich Witwe Simone und die Stiftung nicht geeinigt. Außerdem FPÖ startet mit Haider-Nostalgie. Herbert Kückl feiert in Innsbruck das 40-jährige Parteitagsjubiläum von Jörg Haider. Und er hat zur Top geklickt, Eklat um Bablers Mediengipfel. Beim Wiener ORF-Zukunftsforum hat der Minister privaten Medien kein Wort erteilt.
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5: Mahlzeit von Westen her setzt sich am Nachmittag

immer mehr die Sonne durch. Im Rheintal klettern die Werte auf bis zu 22 Grad. Die letzten Schauer im Osten klingen bald ab und der Abend wird dann im ganzen Land richtig freundlich. In Niederösterreich entspannt sich die Lage auf der A5 Weinviertel-Autobahn Richtung Drasenhofen spürbar. Im Bereich der Umfahrung verliert sie jetzt nur noch rund 15 Minuten. In Vorarlberg, hier müsst ihr auf der A14 Rheintal-Autobahn Richtung Deutschland achtsam

0: auf der B179 Fernpassstraße bei Reutte Richtung Nassereit etwa 15 Minuten im Stau.
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0: Das Wochenende rückt Schritt für Schritt näher, egal ob bei der Arbeit, unterwegs oder bereits zu Hause. Die besten Hits sorgen für echte Wochenendstimmung. Freut euch auf The Cure. Dann haben wir auch noch einen 80er-Hit von Bruce Springsteen mit Glory Days. Vorher haben wir jetzt noch einen Top-Hit von heute.
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0: Platz 1.
2: Maulkorb-Eklat bei Bablers Medienforum in Wien. Private Sender und Zeitungen sind auf der Bühne nicht zu Wort gekommen. Branchenvertreter üben scharfe Kritik am Minister.
0: Platz 2.
2: Neues Angebot im Streit um Wiener Lugner Villa. Die Stiftung hat die Abfindung auf 4 Millionen Euro erhöht. Simone Lugner lehnt die Summe für ihren Auszug jedoch ab.
0: Platz 3.
2: Freiheitliche starten Herbstoffensive mit Haider-Symposium. Herbert Kickl tourt durch alle 9 Bundesländer. Im Zentrum steht ein Volksbegehren gegen die ORF-Abgabe.
0: Platz 4.
2: Strenge Regeln für das Oktoberfest in München. Die Stadtverwaltung verbietet heuer Shampoos-Duschen auf der Wiesn. Nur echtes Münchner Bier darf ausgeschenkt werden.
0: Platz 5.
2: 11 Millionen Euro warten im Lotto 8-fach-Jackpot. Bei der kommenden Ziehung geht es um einen Rekordgewinn. Bei den Euro-Millionen liegen sogar über 100 Millionen Euro.
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4: Der Nachmittag bringt uns eine spürbare Wetterbesserung. Während im Osten noch letzte unergiebige Schauer abziehen, kommt im Westen und Zentrum bereits verlässlich die Sonne heraus. Die Temperaturen erreichen angenehme 14 bis 20 Grad. Im Rheintal sind es bei längerem Sonnenschein sogar bis zu 22 Grad. Zum Abend hin lockert es dann auch im Osten auf und wir genießen im ganzen Land noch viele Sonnenstunden. Die Nacht wird mit 3 bis 12 Grad frisch. Morgen am Samstag dürfen wir uns auf ein traumhaftes Wochenende freuen. Der Tag zeigt sich freundlich, trocken und spürbar wärmer bei Höchstwerten von 17 bis 24 Grad. In Wien gibt es eine neue Einschränkung auf der Ringstraße. Zwischen dem Burgtheater und der Börsegasse ist wegen einer Fahrbahnabsenkung derzeit ein Fahrstreifen gesperrt. Wir blicken nach Niederösterreich. Hier staut es auf der A5 Weinviertel-Autobahn Richtung Drasenhofen im Bereich der Umfahrung um etwa 15 Minuten. In Salzburg sorgen Baustellen auf der B178 Loferer Straße bei Lofer weiterhin für wechselseitige Anhaltungen. Rechnet hier in beiden Richtungen mit bis zu 20 Minuten Zeitverlust. Und in Tirol verliert ihr auf der A12 Inntal-Autobahn vor der Grenze Kiefersfelden Richtung Deutschland bis zu 20 Minuten und auf der B179 Fernpaarstraße Richtung Nassereit staut es bei Reute um rund 15 Minuten.
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4: Schönen Nachmittag. Dieser Popstar adelt jetzt unsere Bundeshauptstadt als die absolut schönste Stadt in ganz Europa. Wer hier bald im Herbst mit einer gewaltigen Show auf der Bühne stehen wird und warum er vor Schlagerkönigin Helene Fischer den Hut zieht, das hört sich gleich in den OE24 Society News.
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große Pop-Offensive mit Nico Santos. Pünktlich zum Start der neuen Staffel von The Voice of Germany heute Abend hat der Hitgarant im exklusiven Talk auf OE24 aus dem Nähkästchen geplaudert. Neben seiner riesigen Vorfreude auf die Wiener Stadthalle, Wien ist für ihn die schönste Stadt Europas, zieht Nico vor allem vor Helene Fischer seinen Hut. Immerhin hat er ihren Mega-Hit Achterbahn geschrieben, wie extrem hart Helene selbst an der Produktion mitgeackert hat, und alle weiteren Star-Infos lest ihr direkt online auf oe24.at. Wir hören jetzt Musik von Lil Nas X mit Star Walkin'. Danach gibt's This Love von Maroon 5 und dann einen 80er-Hit von Bonnie Tyler. 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
4: Mega-Ansturm auf Lotto-Jackpots. In Österreich hoffen Spieler bei der nächsten Ziehung auf 11 Millionen Euro. Außerdem, Militärexperte schlägt Alarm. Markus Reisner warnt in Wien vor massiven Angriffen auf die ukrainische Energie. Und der hat zur Top geklickt. Kritik an Bablers Mediengipfel. Sender werfen dem Medienminister in Wien gezielte Ausgrenzung privater vor.
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4: Der Wetterblick. Die Sonne gewinnt am Nachmittag von Westen her immer mehr die Oberhand. Im Rheintal klettern die Werte auf milde 22 Grad. Am Abend zeigt sich das Wetter dann überall von seiner sonnigen Seite. In Niederösterreich hat sich der Stau auf der A5 Weinviertel-Autobahn Richtung Brasenhofen im Bereich der Umfahrung wieder verstärkt. Ihr verliert ja aktuell bis zu 30 Minuten. In Wien gibt es weiterhin Einschränkungen auf der Ringstraße. Zwischen dem Burgtheater und der Börsegasse ist wegen einer Fahrbahnabsenkung ein Fahrstreifen gesperrt. Und in Tirol geht es auf der A12 Inntal-Autobahn vor der Grenze Kiefersfelden Richtung Deutschland um bis zu 20 Minuten langsamer voran. Und auf der B179 Fernpassstraße Richtung Nassereit. Hier verliert sie bei Reute etwa 15 Minuten.
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0: schönen Freitag an diesem 11. September 2026. In wenigen Augenblicken zeigt uns die Uhr 13:45 an. Schönen Nachmittag.
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7: Platz 1.
8: Militärexperte warnt vor Attacken im Winter. Markus Reisner befürchtet schwere Schläge gegen die ukrainische Energie. Auch Europa müsse sich auf Sabotage vorbereiten.
7: Platz 2.
8: Kritik an Bablers ORF Medienforum in Wien.

0: private Sender werfen dem Minister eine Inszenierung vor. Bei den Debatten über den Rundfunk sind sie nicht zu Wort gekommen.
1: Platz 3.
0: Betrunkener droht Kindern in Wien mit dem Tod. Ein Mann hat Nachbarskinder in Döbling bedroht und randaliert. Die herbeigerufene Polizei hat den Verdächtigen festgenommen.
1: Platz 4.
0: 4 Millionen Euro Offert für Simone Lugner. Die Stiftung hat das Angebot für den Auszug aus der Wiener Villa erhöht. Die Witwe will den Vergleich aber nicht annehmen.
1: Platz 5.
0: Riesiger Ansturm auf den Lotto-Jackpot. Die Menschen tippen im Sekundentakt auf den Gewinn von 11 Millionen Euro. Die Ziehung verspricht einen neuen Multimillionär.
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3: Ein Blick auf das aktuelle Wetter am Nachmittag. Im Westen von Vorarlberg bis Salzburg genießen wir trockenes Wetter und immer häufigere Sonnenstunden. Vom Tiroler Unterland bis in den Osten halten sich zwar noch Wolkenfelder mit vereinzelten Schauern, es kommen aber keine nennenswerten Regenmengen dazu. Die Höchstwerte liegen zwischen 14 und 20 Grad. Bei viel Sonne sind im Westen bis zu 22 Grad möglich. Gegen Abend lichten sich die Wolken dann vollends und machen Platz für viel Sonnenschein. In der Nacht kühlt es bei aufklarendem Himmel auf 3 bis 12 Grad ab. Morgen am Samstag erwartet uns dann ein richtig schöner Tag bei 17 bis 24 Grad. In Niederösterreich müsst ihr auf der A5 Weinviertel Autobahn Richtung Drasenhofen im Bereich der Umfahrung bis zu 30 Minuten mehr einplanen. Vorsicht auch auf der A2 Südautobahn Richtung Italien. Nach einem Unfall staut es bei Edlitz um rund 15 Minuten. In Wien zieht der Wochenendverkehr spürbar an. Auf der A23 Südosttangente Richtung Hirschstetten von der Hansonkurve bis zum Knoten Kaisermühlen und auf dem inneren Gürtel zwischen AKH und Nussdorfer Straße. Hier verliert ihr jeweils etwa 10 Minuten. Zudem bleibt auch hier auf der Ringstraße zwischen Burgtheater und Börsegasse wegen einer Fahrbahnabsenkung ein Fahrstreifen gesperrt. In Tirol geht es auf der A12 Inntal-Autobahn vor der Grenze Kiefersfelden Richtung Deutschland um bis zu 20 Minuten langsamer voran. Und auf der B179 Fernpassstraße Richtung Nassereith staut es bei Reute um 15 Minuten.
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3: Für die Ersten heißt es jetzt schon Stift fallen lassen und ab ins wohlverdiente Wochenende. Für alle anderen bringt die beste Musikauswahl im Radio den perfekten Schwung für den Endspurt. Bei euch im Studio, Pina WLAN.
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1: Jennifer Lopez featuring David Guetta. Save Me Tonight.

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Ab Montag heißt es auf jeden Fall dann Radio einschalten und auf den eigenen Namen achten. Wenn euer Name mit dabei ist, dann müsst ihr schnell sein und die gratis Studio-Hotline wählen. 0800 22 0033, Geräusch erraten und dann heißt es hoffentlich Koffer packen. Wir genießen dazu jetzt einen Superhit von Mr. Props und Waves. Wir haben danach auch Meghan Trainor und Eddie Money mit einem 80er-Hit. Ich wünsche euch auf jeden Fall einen schönen Freitag mit OE24.

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10: Bub überlebt Schiffbruch in Alaska. Ein 15-Jähriger hat sich tagelang im eiskalten Meer an das gekentete Boot geklammert. Außerdem Senderwettern gegen Babler-Gipfel. Private Medien werfen dem Minister in Wien vor, sie beim ORF-Forum gezielt mundtot zu machen. Und er hat sehr top geklickt, Anklage wegen Hamas-Terrorplänen. Deutsche Ermittler klagen Verdächtige wegen geplanter Anschläge und eines Wiener Waffenlagers an.
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10: Der Nachmittagscheck. Die Wolken lockern am Nachmittag von Westen her immer weiter auf. Genießt auf jeden Fall die sonnigen Abschnitte bei milden 14 bis 22 Grad. In Niederösterreich müsst ihr auf der A5 Weinviertel-Autobahn Richtung Drasenhofen im Bereich der Umfahrung weiter bis zu 30 Minuten mehr einplanen. Auf der A2 Südautobahn Richtung Italien staut es bei Edlitz wegen der Aufräumarbeiten nach einem Unfall um bis zu 20 Minuten. In der Steiermark gibt es zwei neue Behinderungen. Auf der A2 Richtung Wien staut es nach einem Unfall zwischen dem Knoten Rügersdorf und Sebersdorf-Bad Waltersdorf. Zudem gilt auf der A9 Pyrn-Autobahn Richtung Slowenien vor dem Klabutsch-Tunnel derzeit Blockabfertigung. In Wien hier verliert sie auf der A23 Südosttangente Richtung Hirschstetten von der Hansenkurve bis zum Knoten Kaisermühlen sowie auf dem inneren Gürtel zwischen AKH und Nussdorfer Straße jeweils etwa 10 Minuten. Auf der Ringstraße zwischen Burgtheater und Börsegasse bleibt ein Fahrstreifen wegen einer Fahrbahnabsenkung gesperrt. Und in Tirol, hier verlagert sich der Stau auf der B179 Fernpassstraße Richtung Nassereit zwischen Haltewang Süd und Bichelbach. Hier verliert sie rund 15 Minuten.
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0: Es ist kurz nach 3:45. Das Wochenende klopft schon an der Tür. Einen Superhit von Bon Jovi hören wir gleich mit It's My Life. Vorher haben wir noch einen aktuellen Top-Hit.
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2: 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Why Don't You Stay? 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
14: Platz 1.
15: Anklage gegen 7 mutmaßliche Hamas-Terroristen. Die Bundesanwaltschaft wirft ihnen Waffenbeschaffung für Anschläge in Europa vor. Ein geheimes Lager befand sich in Wien.
14: Platz 2.
15: Private Medien boykottieren Bablers ORF-Forum in Wien. Sender und Zeitungen beklagen einen gezielten Maulkorb.
14: Platz 3.
15: 15-Jähriger überlebt Bootsunglück vor Alaska. Der Teenager harrte tagelang im eiskalten Wasser auf dem Rumpf aus. Für seinen Bruder und seinen Cousin kam jede Hilfe zu spät.
14: Platz 4.
15: Gewaltiger Ansturm auf den zweiten Lotto-Achtfach-Jackpot. In ganz Österreich werden bis zu 100 Tipps pro Sekunde abgegeben. Im Topf warten nun 11 Millionen Euro.
14: Platz 5.
15: Differenzen mit Ralf Rangnick belasten ÖFB-Sportchef Schöttl. Laut Marc Janko hat die Zusammenarbeit nicht funktioniert. Sebastian Brödl gilt als aussichtsreicher Nachfolger.

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2: Genießt das aktuelle Nachmittagswetter. Von Westen her schiebt sich die Sonne immer weiter nach Osten durch. Im Rheintal und in den sonnigen Tälern, da klettern die Temperaturen aktuell auf angenehme 22 Grad. Letzte Regenschauer im Osten verblassen komplett und machen Platz für ein richtig feines Tagesfinale. Am Abend zeigt sich das Wetter bei uns im Land überall überwiegend sonnig. Die Nacht bringt bei aufklarendem Himmel frische 3 bis 12 Grad. Lokal bildet sich Nebel. Morgen am Samstag dürfen wir uns auf ein wunderschönes Wochenende mit viel Sonnenschein und wärmeren 17 bis 24 Grad freuen. Geduld braucht ihr jetzt vor allem in Niederösterreich. Auf der A2 Südautobahn Richtung Italien verliert ihr bei Edlitz nach einem Unfall im Rückstau aktuell bis zu 45 Minuten. Auf der A1 Westautobahn Richtung Deutschland staut es bei Haag um bis zu 25 Minuten. Und auf der A5 Weinviertelautobahn Richtung Drasenhofen im Bereich der Umfahrung, hier verliert sie weiter um bis zu 30 Minuten. In Wien hier braucht ihr auf der A23 Südosttangente Richtung Hirschstetten von der Hansenkurve bis zum Knoten Kaisermühlen sowie auf dem inneren Gürtel zwischen AKH und Nussdorfer Straße jeweils etwa 10 Minuten länger. Auf der Ringstraße zwischen Burgtheater und Börsegasse bleibt wegen einer Fahrbahnabsenkung ein Fahrstreifen gesperrt. In der Steiermark staute sich aktuell auf der A9 Pyrenautobahn Richtung Slowenien nach einem Unfall zwischen Mautern und Kammern um rund 10 Minuten. In Salzburg sorgt eine Baustelle auf der B178 Loferer Straße am Kniepass für Stau in beiden Richtungen und bis zu 15 Minuten Zeitverlust. Und eine Meldung noch für Tirol, hier geht es auf der B179 Fernpassstraße zwischen Heiterwang Süd und Bichlbach in beiden Richtungen ebenfalls um 15 Minuten langsamer voran.
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2: Es ist kurz nach 15 Uhr an diesem Freitagnachmittag. Schön, dass ihr mit dabei seid. Bei euch im Studio Fina WLAN. Wir starten in die Stunde mit Leonie und By Your Side.
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schönen Freitagnachmittag. 15.17 Uhr haben wir es. Wir haben gerade Ellie Goulding gehört mit Lights und jetzt gibt's Ari mit Wonderful Life.

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6: Fernando Alonso lässt Formel 1 Zukunft offen. In Madrid hat der 45-jährige Aston Martin-Star seinen Verbleib nicht geklärt. Außerdem, Claudia Bauer fordert Integrationspflicht. Die Ministerin verlangt in Wien rasche Beschlüsse für mehr Verbindlichkeit. Und er hat zur Top geklickt, private Sender attackieren Babler. Medienvertreter kritisieren in Wien ihren Ausschluss beim ORF Zukunftsforum.
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6: Die Sonne breitet sich am Nachmittag immer weiter bei uns im Land aus. Im Westen klettern auch die Werte auf milde 22 Grad. Achtung auf der A1 Westautobahn Richtung Deutschland. Bei Haag braucht ihr im Baustellenbereich geduldige Nerven. Ihr verliert aktuell bis zu 40 Minuten. Ebenfalls in Niederösterreich staut es auf der A2 Südautobahn Richtung Italien bei Edlitz nach dem Unfall weiter nur bis zu 45 Minuten. Und auf der A5 Weinviertelautobahn Richtung Drasenhofen. Ihr verliert im Bereich der Umfahrung bis zu 30 Minuten. In Wien geht es auf dem inneren Gürtel zwischen AKH und Nussdorfer Straße um 10 Minuten langsamer voran. Auf der Ringstraße bleibt zwischen Burgtheater und Börsegasse wegen einer Fahrbahnabsenkung ein Fahrstreifen gesperrt. Und noch eine gute Nachricht für die Bahnfahrer. Die Sperre auf der Westbahnstrecke zwischen St. Valentin und St. Peter-Seitenstetten nach dem Polizeieinsatz ist wieder aufgehoben. Die Züge fahren wieder seit 15.12 Uhr wieder.
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Freitagnachmittag um 3:15. Ja, nach dem historischen Umfragetief auf 14% brennt bei den Sozialdemokraten der Hut. Und Österreich fällt ein knallhartes Urteil. Wir wollten bei unserer Frage des Tages von euch wissen, Absturz auf 14%, braucht die SPÖ jetzt einen Neustart an der Spitze? Das Endergebnis auf ue24radio.at steht fest und deutlicher könnte das Signal, also die rote Parteizentrale, kaum sein. Gewaltige 77% von euch sagen ja, ihr fordert personelle Konsequenzen und einen Neuanfang an der Parteispitze. Und nur 23% stimmt mit Nein ab und wollen weiter an Andreas Babler festhalten. Wir halten jetzt einen Superhits fest. Wir haben jetzt die K-Pop Demon Hunters mit Golden. Viel Spaß!

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25: Platz 1.
26: FPÖ attackiert Bablers ORF-Gipfel scharf. Generalsekretär Christian Hafenecker bezeichnet das Forum in Wien als reine Farce. Er kritisiert den Ausschluss privater Sender.
25: Platz 2.
26: ÖVP-Ministerin pocht auf Integrationsgesetz. Claudia Bauer fordert in Wien rasche Beschlüsse von der Koalition. Sie verlangt verbindliche Pflichten und Deutschkurse.
25: Platz 3.
26: Heftige Drohnenangriffe auf Ukraine befürchtet. General Markus Reisner sieht Moskaus Fokus auf der zerstörten Stromversorgung. Russland will das Nachbarland im Winter brechen.
25: Platz 4.
26: Millionenfieber erfasst ganz Österreich. Vor der Ziehung des zweiten Achtfach-Jackpots geben die Spieler Millionen Scheine ab. Der Hauptgewinn liegt bei 11 Millionen Euro.
25: Platz 5.
26: Fernando Alonso lässt Formel 1 Zukunft offen. Der Altmeister hat vor dem Heimrennen in Madrid keine Eile. Sein Rennstall Aston Martin hofft auf einen Verbleib.
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1: Aktuell erleben wir einen richtig angenehmen Nachmittag. Im Westen und Zentrum scheint bereits ausgiebig die Sonne, bei feinen Werten von bis zu 22 Grad. Auch in ganz im Osten klingen die allerletzten Regentröpfchen ab und die Wolkenreihen öffnen sich rechtzeitig vor dem Abend. Freut euch auf ein sonniges Finale im ganzen Land. In der Nacht lösen sich die Wolken dann komplett auf. Stellenweise bildet sich Nebel bei Tiefstwerten von 3 bis 12 Grad. Morgen am Samstag startet das Wochenende absolut gelungen. Es wird freundlicher und mit Höchstwerten von 17 bis 24 Grad spürbar wärmer. Achtung auf der A1 Westautobahn bei Haag. Wegen der Baustelle braucht ihr jetzt in beiden Richtungen viel Geduld. Der Zeitverlust beträgt aktuell bis zu 40 Minuten. Auf der A2 Südautobahn Richtung Italien staut es bei Edlitz nach der geräumten Unfallstelle weiterhin um bis zu 45 Minuten. Und auf der A5 Weinviertelautobahn verliert sie bei Drasenhofen Richtung Norden bis zu 30 Minuten. In der Steiermark beginnt ab 16 Uhr die angekündigte Sperre der B138 Pürnpaarstraße wegen einer Feuerwehrübung zwischen Pürn und der Landesgrenze zu Oberösterreich. Sie bleibt bis 23 Uhr aufrecht. Und in Wien geht es am inneren Gürtel zwischen AKH und Nussdorfer Straße um 10 Minuten langsamer voran. Auf der Ringstraße ist zwischen Burgtheater und Börsegasse wegen einer Fahrbahnabsenkung ein Fahrstreifen gesperrt.
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1: Schönen Freitagnachmittag, kurz nach 16 Uhr. Das Wochenende ist zum Greifen nahe. 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

Freitagnachmittag, das Wochenende steht vor der Tür. Jetzt haben wir erst zum zweiten Mal in 40 Jahren Lotto-Geschichte einen 8-fach-Jackpot. Wow. Am Sonntag geht es ja um unglaubliche 11 Millionen Euro und wir haben mal durchgerechnet, was ihr damit anstellen könntet. Ein Luxus-Chalet in Kitzbühel mit eigenem Fuhrpark. Geht sich locker aus. Eine eigene Privatinsel in der Karibik, auf der dem österreichischen Schmuddelwetter entflieht, ebenfalls drin. Oder einfach ganz pragmatisch, einfach dem Chef vom Montag die Kündigung auf den Schreibtisch knallen, eine riesige Party für alle Freunde schmeißen und ihr müsst euer Leben lang nie wieder einen Wecker stellen.

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20: 11 Millionen Euro im Lottotopf. In Österreich spielen Tipper bei der nächsten Ziehung um den zweiten 8-fach-Jackpots. Außerdem, ÖVP drängt auf Integrationsgesetz. Ministerin Bauer verlangt in Wien bis Oktober fixe Beschlüsse von den Partnern. Und derzeit top geklickt, scharfe FPÖ-Kritik an Babler. Die Blauen verurteilen das ORF-Forum in Wien als reine Farce ohne Privatsender.
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20: Der Wettercheck auf OE24. Herrlich mildes Wetter im Westen mit bis zu 22 Grad. Auch im Osten verabschieden sich die Wolken schrittweise. Gute Nachrichten auf der A1 Westautobahn bei Haag. Der Baustellenstau in beiden Richtungen löst sich langsam auf.

0: verliert sie aktuell nur mehr etwa 15 Minuten. Auch auf der A2 Südautobahn bei Edlitz hat sich die Lage wieder normalisiert. Auf der A5 Weinviertel Autobahn Richtung Drasenhofen braucht ihr im Bereich der Umfahrung aber weiterhin etwas Geduld. Hier staut es um bis zu 30 Minuten. In Tirol bleibt die B176 Kössener Straße in Kössern wegen eines Unfalls in beiden Richtungen komplett gesperrt. Und in der Steiermark läuft seit 16 Uhr die angekündigte Sperre der B138 Pürnpaßstraße zwischen Pürn und der Landesgrenze zu Oberösterreich wegen einer Feuerwehrübung. Sie dauert noch bis 23 Uhr an.
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2: Holly Humberstone. To love somebody.
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0: Schönen Freitagnachmittag um 4:45.
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2: Olivia Rodrigo, Drop Dead.

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17: Platz 1.
18: Korruptionsprozess gegen Wolf und Ex-Minister terminiert. Das Verfahren startet im Oktober am Landesgericht Wiener Neustadt. Den Angeklagten drohen bis zu 10 Jahre Haft.
17: Platz 2.
18: Heftige Kritik der FPÖ an Babblers Rundfunkplänen. Christian Hafenecker spricht von einer reinen Propagandashow in Wien. Die Freiheitlichen fordern das Ende der Gebühren.
17: Platz 3.
18: Haftstrafen nach brutaler Home Invasion verhängt. Eine Jugendbande hat in Niederösterreich einen schlafenden Schüler überfallen. Das Wiener Landesgericht verurteilt die Täter.
17: Platz 4.
18: Spritknappheit löst Alarm im Nachbarland Ungarn aus. Wegen hoher Dieselpreise zahlt die Regierung in Budapest Hilfen an Autofahrer aus. Eine Preisobergrenze lehnt das Land ab.
17: Platz 5.
18: YouTuber sorgen mit Elefantenaktion für Entsetzen. Zwei Männer haben das Tier in Mecklenburg-Vorpommern vor laufender Kamera gedemütigt. Tierschützer üben scharfe Kritik.
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19: Wir starten in den Feierabend am späten Nachmittag. Wer jetzt unterwegs ist, stellt sich im ganzen Land auf richtig freundliches Wetter ein. Die letzten Regenschauer sind komplett abgezogen und auch im Osten setzt sich vor Sonnenuntergang immer mehr die Sonne durch. Die Höchstwerte, die lagen heute bei angenehmen 14 bis 20 Grad, im sonnigen Westen sogar bei 22. In der Nacht lichtet sich der Himmel weitgehend bei frischen 3 bis 12 Grad. Morgen am Samstag erwartet uns ein traumhafter Start ins Wochenende mit viel Sonnenschein von Vorarlberg bis Kärnten und 17 bis 24 Grad. Wir blicken auf die Verkehrslage zum Feierabend. In Wien gibt es eine neue Behinderung am inneren Gürtel. Nach einem Unfall staut es derzeit zwischen der Prinz-Eugen-Straße und der Klibergasse. Gute Nachrichten gibt es auf der A1 Westautobahn bei Haag. Der Baustellenstau hat sich weitgehend aufgelöst. Nur Richtung Deutschland verliert sie derzeit noch rund 15 Minuten. Auf der A5 Weinviertel-Autobahn Richtung Drasenhofen bleibt der Stau im Bereich der Umfahrung mit bis zu 30 Minuten Zeitverlust allerdings bestehen. Achtung in Tirol und Osttirol. Auf der B100 Trautalstraße ist der Abschnitt zwischen Abfaltersbach und Mittewald nach einem Unfall in beiden Richtungen

0: Richtungen gesperrt. Ebenfalls gesperrt ist die B176 Kössener Straße in Kössen nach einem Verkehrsunfall. Zudem gibt es auf der A12 Inntal-Autobahn Richtung Arlberg zwischen Ötztal und dem Roppener Tunnel Behinderungen durch ein defektes Fahrzeug. Und in der Steiermark bleibt die B138 Pürnpassstraße zwischen Pürn und der Landesgrenze zu Oberösterreich wegen einer Feuerwehrübung bis 23 Uhr gesperrt.
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0: Der Arbeitstag ist für heute geschafft. Hallo Wochenende. Das heißt jetzt zurücklehnen, entspannen und die Lieblingshits genießen.
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1: Harry Styles, American Girls. American Girls.

großer Wirbel um die Zukunft des Staatsfunks. Das von Medienminister Andreas Babler einberufene ORF-Zukunftsforum sorgt für massiven politischen Zündstoff. Während Expertengruppen einen mehrköpfigen Vorstand statt des bisherigen Generaldirektors und einen deutlich geschrumpften Aufsichtsrat vorschlagen, tobt die FPÖ. Die Freiheitlichen sprechen von einem reinen Sesselkreis und einer Farce, weil Vertreter privater Medien bei den Beratungen kurzerhand ausgeladen und vor die Tür gesetzt worden sind. Brisant, ausgerechnet die heikle Frage um die umstrittene Haushaltsabgabe, wurde bei dem Gipfel komplett umschifft. Die ganze Top-Story könnt ihr nachlesen auf oe24.at.

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2: YouTuber quälen Elefanten. In Mecklenburg-Vorpommern haben deutsche Streamer ein Tier für Klicks erniedrigt. Außerdem Konflikte um Kopftuchverbot. An einer Wiener Mittelschule verweigern Schülerinnen die Abnahme der Bedeckung. Und aktuell topgeklickt, scharfe Kritik an Bablers Mediengipfel. Die Opposition kritisiert in Wien den Ausschluss privater Sender beim ORF-Forum.
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2: Der Wettercheck auf OE24. Herrlich mildes Wetter im Westen mit bis zu 22 Grad. Auch im Osten verabschieden sich die Wolken schrittweise. In Wien staute es nach einem Unfall auf dem inneren Gürtel zwischen der Prinz-Eugen-Straße und der Klibergasse. In Niederösterreich müsste auf der A5 Weinviertel-Autobahn Richtung Drasenhofen im Bereich der Umfahrung weiterhin bis zu 30 Minuten Zeitverlust einplanen. Auf der A1 West-Autobahn Richtung Deutschland staut es bei Haag im Baustellenbereich um etwa 15 Minuten. In Tirol bleibt die B176 Kössener Straße in Kössen nach einem Unfall in beiden Richtungen gesperrt. Und gute Nachrichten gibt es dagegen von der A12 Inntal-Autobahn nach dem Ötztal sowie von der B100 Trautalstraße in Osttirol. Hier sind alle Verkehrsbehinderungen geräumt und es fließt wieder frei.
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4: 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Baby Rexha, New Religion.
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0: Und hier ist schon der nächste gute Laune-Hit. 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

0: gleich hören wir Madonna mit Like a Virgin sowie Sheryl Crow. Vorher haben wir doch einen aktuellen Top-Hit.
1: One Republic, Need Your Love.
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13: Platz 1.
14: Kopftuchstreit an Wiener Schule spitzt sich zu. Zwei Schülerinnen weigern sich in Wien, ihr Kopftuch abzulegen. Den betroffenen Familien drohen nun hohe Geldstrafen.
13: Platz 2.
14: Ermittler decken Benkos Luxusleben auf. René Benko hat bei der Signa über 60.000 Euro Monatsgehalt und 10 Wochen Urlaub bezogen. Dazu hat er Millionen an Honoraren kassiert.
13: Platz 3.
14: Kritik an Bablers Mediengipfel reißt nicht ab. Vizekanzler Babler hat Reformen für den ORF vorgelegt. Die FPÖ hat die Pläne jetzt scharf als reine Inszenierung kritisiert.
13: Platz 4.
14: YouTuber sorgen mit Elefantenaktion für Entsetzen. Deutsche Streamer haben ein Tier in Mecklenburg-Vorpommern bedrängt. Tierschützer haben das Verhalten scharf verurteilt.
13: Platz 5.
14: Lugner Witwe lehnt Millionenangebot ab. Im Erbstreit um die Villa in Wien hat die Stiftung 4 Millionen Euro geboten. Simone Lugner hat das Angebot jedoch abgelehnt.
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16: Die allerletzten Schauer sind Geschichte und wir genießen im ganzen Land noch feine Sonnenstunden zum Auskern. Die Temperaturen bewegen sich aktuell bei milden 14 bis 22 Grad. Über Nacht klärt der Himmel dann schrittweise auf bei frischen 3 Grad in den Alpentälern und 12 Grad im Wiener Raum. Für den morgigen Samstag, da stellen wir uns auf ein wunderbares Wochenende ein. Von Vorarlberg bis Kärnten überwiegt der Sonnenschein und es wird mit 17 bis 24 Grad spürbar wärmer. Die großen Verzögerungen haben sich weitgehend aufgelöst. In Niederösterreich läuft der Verkehr auf der A1 Westautobahn bei Haag und auf der A5 war ein Viertel Autobahn Richtung Drasenhofen wieder frei. Auch in Tirol ist die Unfallsperre auf der B176 Kössener Straße in Kössen aufgehoben. Einzig in Wien müsste noch am inneren Gürtel zwischen der Prinz-Eugen-Straße und der Klivergasse nach einem Unfall noch etwas mehr Zeit einplanen. Und in der Steiermark bleibt die B138 Pürnpaar-Straße zwischen Pürn und der Landesgrenze zu Oberösterreich wegen einer Feuerwehrübung bis 23 Uhr in beiden Richtungen gesperrt.

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3: Das Wochenende ist offiziell eingeläutet und der beste Sound sorgt für den perfekten Tagesausgang. Es ist kurz nach 18 Uhr. Schönen Freitag.
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0: gerade ist passiert. Also, Meidl macht es nicht. Es ist voll super. Ich hab die Reisekammer noch eingestellt.
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23: Luxusleben von René Benko. Deutsche Founder decken das fürstliche Gehalt und extra Honorare des Signa-Gründers auf. Außerdem scharfe Kritik an Bablers Mediengipfel. Die Opposition kritisiert in Wien den Ausschluss privater Sender beim ORF.

0: Forum. Und er hat zur Top geklickt, Krankmeldungen nach Kopftuchstreits. An einer Wiener Mittelschule bleiben zwei Mädchen nach dem Trageverbot dem Unterricht fern.
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0: Ein richtig schöner Abend im ganzen Land bei reichlich Sonnenschein und milden Temperaturen. In der Nacht kühlt es dann bei aufklarendem Himmel auf 3 bis 12 Grad ab. In Wien gibt es auf dem inneren Gürtel zwischen der Prinz-Eugen-Straße und der Klebergasse nach einem Unfall weiteren Behinderungen. Plant ihr bitte noch etwas extra Zeit ein. Und in der Steiermark bleibt die B138 Pürnfallstraße zwischen Pürn und der Landesgrenze zu Oberösterreich wegen einer Feuerwehrübung bis 23 Uhr in beiden Richtungen komplett gesperrt.
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3: 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Felix Jähn, Pride.
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10: Platz 1.
11: Kopftuchstreit an Wiener Schule spitzt sich zu. Zwei Schülerinnen weigern sich in Wien, ihr Kopftuch abzulegen. Den betroffenen Familien drohen nun hohe Geldstrafen.
10: Platz 2.
11: Ermittler decken Benkos Luxusleben auf. René Benko hat bei der Signa über 60.000 Euro Monatsgehalt und 10 Wochen Urlaub bezogen. Dazu hat er Millionen an Honoraren kassiert.
10: Platz 3.
11: Kritik an Bablers Mediengipfel reißt nicht ab. Vizekanzler Babler hat Reformen für den ORF vorgelegt. Die FPÖ hat die Pläne jetzt scharf als reine Inszenierung kritisiert.
10: Platz 4.
11: YouTuber sorgen mit Elefantenaktion für Entsetzen. Deutsche Streamer haben ein Tier in Mecklenburg-Vorpommern bedrängt. Tierschützer haben das Verhalten scharf verurteilt.
10: Platz 5.
11: Lugner Witwe lehnt Millionenangebot ab. Im Erbstreit um die Villa in Wien hat die Stiftung 4 Millionen Euro geboten. Simone Lugner hat das Angebot jedoch abgelehnt.
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13: Der Freitag verabschiedet sich rundum friedlich und sonnig bei uns im Land. Die Wolken haben sich aufgelöst und in der Nacht kühlt es bei klarem Himmel spürbar ab. Die Tiefstwerte liegen zwischen 3 Grad in den Tälern und 12 Grad in Wien. Lokal bilden sich Nebelfelder. Morgen am Samstag erwartet uns dann ein freundlicher und spürbar wärmerer Tag. Vor allem von Vorarlberg über die Steiermark bis Kärnten überwiegt der Sonnenschein. Selbst mit ein paar Wolken im Nordosten klettern die Höchstwerte auf angenehme 17 bis 24 Grad.

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1: Jennifer Lopez featuring David Guetta. Save Me Tonight.

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1: Harry Styles. American Girls. American Girls.

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1: Jennifer Lopez featuring David Guetta. Save Me Tonight.

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